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0: schlaflos im Landkreis Stade und umzu. Und wenn man sowieso schon schlaflos ist und gerade Langeweile hat, wie wäre es denn zum Beispiel, die Fritzbox einfach mal umzubenennen? Es sei denn, ihr habt eine Alexa und ganz viele Steckdosen dran, denn es ist ein bisschen komplizierter, aber so lustige Fritzbox-Routernamen finde ich irgendwie amüsant. Meine hieß zum Beispiel lange Zeit lang, weißt du doch nicht, in einem Wort. Habt ihr noch andere Vorschläge?
1: Hallo ihr Lieben, hier ist der Mirko, moin. Also meine Fritzbox zu Hause hat keinen besonderen Namen, aber ein Kumpel von mir, der hat seine Fritzbox nicht verbunden genannt, warum auch immer. Und ja, ich finde das komisch irgendwie, ne? Also ich meine, es gibt vielleicht noch andere lustige Sachen.
0: Ja, wie wäre es zum Beispiel, wenn ihr jetzt kreativ seid, wenn ihr sowieso zum Beispiel gerade schlaflos zu Hause seid, dann benennt doch einfach mal euren Router neu. Ich wünsche euch auf jeden Fall viel Spaß dabei und gute Unterhaltung hier im laufenden Programm auf Unterelbe Radio.

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1: Im Studio Silas Quiring. Donald Trump macht Druck beim Zolldeal mit der EU mit einem Ultimatum. Bis zum 4. Juli, dem 250. Geburtstag der USA, muss die EU das schon letztes Jahr vereinbarte Abkommen umsetzen. Das fordert der US-Präsident. Der Deal muss nämlich noch immer durch das Parlament und die Mitgliedstaaten abgesegnet werden. Kommissionspräsidentin von der Leyen zeigte sich zuversichtlich, dass die Deadline eingehalten wird. Klappt das nicht, drohen der EU noch viel höhere Zölle, schreibt Trump. Rund um die Straße von Hormuz kocht der Konflikt zwischen den USA und dem Iran wieder hoch. Beide beschuldigen sich gegenseitig, die aktuelle Feuerpause gebrochen zu haben. US-Streitkräfte haben eigenen Angaben nach Angriffe auf militärische Ziele des Iran geflogen, als Vergeltung für iranische Angriffe auf mehrere US-Kriegsschiffe, die Meerenge durchquerten. Diese Angriffe hat auch Teheran selbst bestätigt. Das Regime wirft den USA aber vor, zuerst einen iranischen Öltanker ins Visier genommen zu haben. Bund, Länder und Kommunen müssen in diesem Jahr mit deutlich weniger Steuereinnahmen rechnen. Das Minus wird wohl bei knapp 18 Milliarden Euro liegen, heißt es in einer Prognose der Bundesregierung. Finanzminister Klingbeil sagt, das liegt vor allem an den Folgen des Iran-Kriegs, die auch das Wirtschaftswachstum ausbremsen. Und Klingbeil fügt hinzu:
2: Für mich folgt aber auch daraus, dass wir ein Bewusstsein brauchen, dass wir uns nicht weiter von Krise zu Krise hangeln dürfen, sondern wir müssen insgesamt an unserer Souveränität und Resilienz als Land arbeiten.
1: Damit sich das Hunter-Virus nicht weiter ausbreitet, läuft weltweit die Suche nach Kontaktpersonen. 3 Passagiere eines Atlantikkreuzers waren durch das Virus gestorben. Unklar ist, wie viele Menschen auf dem Schiff mit Infizierten in engerem Kontakt standen, bevor sie von Bord gegangen sind. Der SC Freiburg hält die deutsche Hoffnung auf einen internationalen Titel in dieser Saison am Leben. In der Europa League haben die Freiburger sich mit einem 3:1 im Rückspiel gegen Sporting Braga ins Finale geschossen. In 2 Wochen trifft das Team im Endspiel in Istanbul auf Aston Villa.
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1: Dichte Wolken sind gerade vor allem im Osten unterwegs. Da kommt auch noch ein bisschen Regen runter. Sonst lockert's schon auf und bleibt meist trocken. Später kann sich vereinzelt Nebel bilden. Die Temperaturen liegen aktuell zwischen 8 und minus 1 Grad. Heute wird's dann insgesamt freundlicher und trocken. Nur ganz vereinzelt kann's nochmal nass werden. Dazu maximal 15 bis 22 Grad.
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0: Hier ist Unter Elbe Radio, hier ist der Piet und ich bring euch durch die Nacht. Und ich habe mal in einer meiner Sendungen der Pietbox Show am Donnerstagabend die Frage gestellt, ab wann empfindet ihr ein Lied als Oldie und würdet es auch so betiteln? Also ich persönlich sage, alles ab den 70ern abwärts, eher sogar die 50er, 60er. Aber die 70er rutschen da doch schon langsam ein bisschen mit rein für mich. Wie seht ihr das?
1: Ja, das Ding ist, das verschiebt sich ja jetzt irgendwie jedes Mal. Also für mich ist ein Oldie auch, muss ich ganz ehrlich sagen, auch so, was für mich einfach Oldie damals war. Also bin auch Ende der 80er geboren, also ist ein Oldie für mich ja auch etwas, weiß ich nicht, 60er, 50er? Das ist so ein Oldie, würde ich sagen. So 70er vielleicht auch noch. Ja, also das bleibt dann auch erstmal. Man fragt sich sowieso schon, dass ja die 80er ja auch schon, quasi eigentlich 40 Jahre schon her sind. Aber trotzdem, man sieht es immer so. Ja, das ist irgendwie ganz schön krass natürlich. Aber nee, für mich bleiben die Oldies die Lieder, die auch für mich schon als Kind Oldies gewesen sind.
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1: Im Studio Silas Quiring. Inmitten der Hoffnungen auf neue Verhandlungen haben die USA und der Iran sich erneut angegriffen. Beide werfen sich gegenseitig vor, die Waffenruhe gebrochen zu haben. In der Straße von Hormuz hat der Iran mehrere Kriegsschiffe der Amerikaner angegriffen. Teheran behauptet, dass man damit auf Attacken auf einen iranischen Öltanker reagiert habe. Das US-Militär spricht dagegen von unprovozierten Angriffen. Im Gegenzug habe man wiederum Vergeltungsangriffe auf militärische Ziele des Iran geflogen, etwa auf Startplätze für Drohnen und Raketen. Ein Jahr nach Amtsantritt sind die Beliebtheitswerte von Kanzler Merz im Keller. Im ARD-Deutschland-Trend sind nur noch 16% der Befragten mit seiner Arbeit zufrieden. Jana Klonikowski.
2: Das ist der schlechteste Wert im Deutschland-Trend jemals für einen Bundeskanzler. Und auch die Koalition insgesamt wird mehrheitlich kritisch gesehen. 5 von 6 Deutschen sind demnach unzufrieden damit, wie die Regierungsparteien miteinander umgehen. 44% finden übrigens, dass die Koalition aus Union und SPD bis zum Ende der Legislaturperiode weitermachen soll. Knapp die Hälfte ist für ein vorzeitiges Ende.
1: Donald Trump erhöht im Zollstreit den Druck auf die EU. Für die Umsetzung des bereits vereinbarten Deals hat der US-Präsident jetzt eine Frist gesetzt. Bis zum 4. Juli, dem Unabhängigkeitstag der USA, muss Europa seinen Teil erfüllen. Sonst würden die US-Zölle sofort auf ein noch höheres Niveau steigen, schreibt Trump. Zuvor hatte er mit EU-Kommissionspräsidentin von der Leyen telefoniert. Das Zollabkommen durchläuft noch den Gesetzgebungsprozess und liegt schon seit Monaten im Europaparlament. Wer den neuen Bundeswehr-Fragebogen ignoriert, muss mit einem Bußgeld rechnen. Laut Spiegel sollen junge Männer bis zu 250 Euro zahlen, wenn sie mehrere Fristen verstreichen lassen. Das Verteidigungsministerium sei mit einer Antwortquote von bislang 91% der angeschriebenen Männer aber zufrieden. Es ist der größte Erfolg der Vereinsgeschichte. Der SC Freiburg steht im Finale der Fußball-Europa League. Gegen Sporting Braga haben die Freiburger nach der knappen Hinspielniederlage mit einem 3:1 Heimsieg den Spieß umgedreht. Im Finale geht's in 2 Wochen gegen Aston Villa um den Punkt.